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1: AIDA Time. Es ist 2 Uhr.
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1: AIDA Time. Es ist 3 Uhr. 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
3: AIDA Time. Es ist 5 Uhr.
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1: AIDA Time. Es ist 6 Uhr.
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1: 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AIDA Time. Es ist 7 Uhr.
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3: Guten Morgen zusammen, das ist euer Sonntag, der schönste Tag der Woche. Und bei einigen Frühaufstehern, da ist schon der Kaffeeduft in der Wohnung am Durchziehen und die frischen Brötchen stehen auf dem Tisch. Genießt es, das ist der Sonntag und der gehört ganz der Gemütlichkeit. Egal, ob ihr noch irgendwie im Schlafanzug da sitzt oder vielleicht sogar schon die Wanderschuhe schnürt und klar macht für den Tagesausflug. Wir begleiten euch durch den Morgen hier auf AIDA Radio mit der besten Musik für mehr Gefühl. Und die kommt hier von Kamerad und Hug Yourself. Guten Morgen!

Schönen Sonntag für euch. Hier ist AIDA Radio, euer Urlaubsradio. Und das hier ist unser Fahrplan heute Morgen bis 10 Uhr. Und da ist ordentlich was mit dabei. Nach den nächsten zwei Songs schon knacken wir mal bei Wusstet ihr es? Ein Rätsel, das sich vermutlich jeder Katzenbesitzer auch schon mal gestellt hat. Warum landen die Fellnasen eigentlich nach einem Sturz oder Sprung eigentlich gefühlt immer auf den Pfoten? Später dann im Schiffsgeflüster wird's richtig spannend. Was passiert eigentlich, wenn ein Crewmitglied nach einem Landausflug ein bisschen trödelt oder aus irgendeinem Grund zu spät auf dem Schiff ist, beziehungsweise eben nicht auf dem Schiff ist? Wartet der AIDA-Kapitän geduldig oder was passiert da genau? Die Auflösung kommt direkt von der Brücke von unseren AIDA-Kapitänen. Außerdem geht's heute noch um eine ganz wichtige Sommerfrage. Seid ihr beim Eisessen stur im Team Schoko-Vanille oder greift ihr auch mal mutig zu den verrückteren Sorten? Ja, und fürs Fernweh packen wir gegen 20 vor 10 den Koffer. Im Reisewetter geht's rüber an die eiskalte, wilde Küste von Bar Harbor in den USA. Bleibt dran, macht die Musik lauter und genießt euren Sonntag mit AIDA Radio und der besten Musik für mehr Gefühl. Jetzt von Tina Turner. We don't need another hero. Guten Morgen.

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2: Ja, und da wird's heute tierisch bei uns. Wusstet ihr eigentlich, warum Katzen beim Fallen fast immer auf den Pfoten landen? Dahinter steckt ihr sogenannter Stellreflex. Sobald eine Katze fällt, merkt ihr Innenohr sofort, was los ist und vor allen Dingen auch, wo unten ist. Und weil ihre Wirbelsäule super biegsam ist, macht sie im Flug einen genialen Trick. Sie verdreht ihren Körper in zwei Schritten. Erst den Kopf und die Vorderbeine Richtung Boden und dann zieht sie das Hinterteil nach, wie so eine Eiskunstläuferin bei einer Pirouette. Und so kann sie sich dann eben perfekt ausrichten und den Sturz perfekt abfedern. Genialer Hack der Natur, oder? Ja, und wir landen jetzt auch mit dem nächsten Song bei euch im DAB Plus Radio mit der besten Musik für mehr Gefühl auf AIDA Radio. Geht's jetzt hier weiter mit Juanes und La Camisa Negra.

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2: Moin zusammen, ich bin Carsten Michel. Das ist der Sonntagmorgen und die Sommerferien laufen ja in fast ganz Deutschland auf Hochtouren. Nur Bayern und Baden-Württemberg müssen mal wieder durchhalten. Es dauert nicht mehr lange. Eine Woche noch, dann habt auch ihr es endlich geschafft. Und wir schicken

Schon mal am Morgen riesige Grüße raus an alle, die jetzt schon im Urlaub sind. Ganz besonders auf unsere Kussmundschiffe. Liebe Familien, habt ganz viel Spaß, genießt das Frühstück und nachher die Action an Deck. Und für alle holen wir jetzt das Urlaubsfeeling ins Radio mit der besten Musik für mehr Gefühl. Hier ist Kygo mit Save My

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1: Schönen Sonntag, hier ist AIDA Radio, euer Urlaubsradio. Und die nächste Band gehört zu den absolut legendärsten Bands der 80er und 90er. Und dass sie live immer noch eine gewaltige Energie auf die Bühne bringen, das beweisen Duran Duran genau jetzt. Denn die Jungs touren aktuell wie verrückt. Und ich habe sie selbst vor kurzem in Stuttgart live erlebt. Und ich kann euch nur sagen, überragend. Und wer das auch erleben will, Anfang Oktober kommen sie nochmal nach Deutschland zu zwei weiteren Konzerten. Einmal in Hamburg und einmal in Köln. Unbedingt Tickets sichern, wenn ihr Bock auf einen richtig coolen 80er und 90er Abend habt. Und als Vorgeschmack drehen wir hier bei AIDA Radio schon mal richtig auf. Duran Duran mit Wild Boys.

Aus Berlin, alle Farben und Bad Ideas, gerade gehört hier auf AIDA Radio. Tja Mensch, die Weltmeisterschaft ist seit einer Woche vorbei und bei uns steht jetzt seit Freitag fest, ein Weiter-so bei der Nationalmannschaft gibt's nicht. Wir haben einen neuen Bundestrainer, er macht's wirklich, Jürgen Klopp. Er war ja der Wunschkandidat bei den Fans und auch beim DFB. Einstimmig wurde der neue Bundestrainer bestätigt. Und man muss schon sagen, es ist irgendwie irre, dass nun so eine Wahnsinnslast auf ihm da drückt. Ist ja auch klar, ne? Die letzte Fußballhoffnung für Fußball-Deutschland ist er irgendwie. Und das zeigt ja nicht zuletzt auch das große Medieninteresse bei dieser DFB-Pressekonferenz von Freitag. 180 Leute wollten dahin, es konnten aber nur 80 zugelassen werden. Also das mal nur so nebenbei, von wegen Kloppo-Wahnsinn und so. Der Vertrag läuft erstmal bis 2030, bis zur nächsten WM. Und die erste Bewährungsprobe gibt's schon in 2 Jahren bei der Europameisterschaft. Also, wir wünschen auf jeden Fall alles Gute und dass er dem Druck auch gerecht werden kann. Auf geht's! Mission Europa und Weltmeisterschaft, oder? Man muss ja Ziele haben. In diesem Sinne, toi toi toi. Und für euch geht's jetzt ein bisschen gemütlicher zu, denn hier ist AIDA Radio, euer Urlaubsradio mit Ray Dalton und Blood Running. 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

0: 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AIDA Time. Es ist 8 Uhr.
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2: Schönes Wochenende für euch. Und habt ihr für diesen Sonntag schon Pläne gemacht? Nachher vielleicht mit dem Rad an den See oder eine Runde in den Park, einfach zum Spazieren gehen oder auch einfach nur mit einem Buch auf die Gartenliege? Hauptsache kein Stress. Der Tag gehört euch und den passenden Sommer-Soundtrack, den gibt's von uns. Die beste Musik für mehr Gefühl. Jetzt mit Teddy Swims und Mr. Know-It-All.

Genau, denn am 31. Juli, also Ende nächster Woche, läuft die Frist für die Steuererklärung ab. Wenn ihr dazu verpflichtet seid und das Ganze ohne Steuerberater macht, dann heißt es jetzt nochmal ordentlich Ordner rauskramen, Belege zusammensuchen, Quittungen sortieren und. Haltet durch und bestimmt lohnt sich's auch. Ja, vielleicht gibt's ja ein bisschen Kohle vom Finanzamt zurück. Wir begleiten euch auf jeden Fall mit der besten Musik für mehr Gefühl. Schön Nerven bewahren. Jetzt mit U2 und With or Without You auf AIDA Radio, eurem Urlaubsradio. 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

Das ist euer Sonntagmorgen hier auf AIDA Radio. Und Sonntag bedeutet Wochenende. Für die meisten heißt das Füße hochlegen, Wetter genießen und entspannen. Einige haben aber in den nächsten Tagen noch eine andere Disziplin auf dem Zettel. Extremsortiering.

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1: Guten Morgen und moin aus Hamburg. Ich bin Carsten Michel. Ja, und wir schicken an diesem Sonntagmorgen direkt nochmal einen extra guten Gruß raus aufs Meer. An die vielen Familien, die gerade auf unseren AIDA-Kussmundschiffen unterwegs sind, im Mittelmeer oder in Nordeuropa. Lasst's euch richtig gut gehen. Und für alle, die das Wochenende zu Hause genießen, haben wir natürlich auch Urlaubsfeeling inklusive. Nämlich die beste Musik für Meergefühl. Jetzt mit Ray und Where's My Husband auf AIDA Radio, eurem Urlaubsradio.

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1: Einmal Koffer auspacken und jeden Tag was anderes sehen. Das ist der Vorteil vom Urlaub an Bord der Kussmundschiffe. Und dann sollte man natürlich nach so einem Landausflug auch pünktlich wieder auf dem Schiff sein. Was passiert denn eigentlich, wenn ein Crewmitglied nicht vom Landgang rechtzeitig zurückkommt? Das wolltet ihr wissen und die Antwort hat AIDA-Kapitän Vincent Zofalka.
2: Wenn ein Crewmitglied den Dampfer verpasst, natürlich wird vorher erstmal versucht, das Besatzungsmitglied zu erreichen und je nach Situation verlässt man dann den Hafen irgendwann, weil es nicht anders geht oder man wartet noch ein bisschen. Aber selbstverständlich gilt das Gleiche wie für Gäste. Wenn man den Dampfer verpasst, dann wird man von der lokalen Agentur betreut. Entweder organisiert man dann die Weiterreise zum nächsten Hafen, wenn das möglich ist, oder die Rückreise nach Hause. Je nach Situation gibt es beide Möglichkeiten. Man ist auf jeden Fall nicht auf sich alleine gestellt. Ich denke mal, das ist die wichtigste Aussage. Und dementsprechend lassen wir insofern keine zurück, als dass man dann auf sich alleine gestellt ist.
1: Und wenn ihr auch mal was wissen wollt, so rund um die See- und Kreuzschifffahrt, dann schickt uns eine Nachricht rein per WhatsApp oder Signal 0151 55 und dreimal die 19. Das ist unsere Nummer, direkt rein ins Studio, 0151 55 und dreimal die 19. Euer Draht zu AIDA Radio.

Madcon und Glow, gerade gehört hier auf AIDA Radio. 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

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Und jetzt für euch Olivia Rodrigo auf AIDA Radio, eurem Urlaubsradio.

0: 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AIDA Time. Es ist 9 Uhr.
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2: Schönen Sonntag für euch. Alltag aus, Wochenendmodus an. Füße hochlegen, genießen. Ja, und vielleicht gibt es ja nach diesem Frühstück später dann noch im Laufe des Tages ein leckeres Eis. Was sind denn eure Lieblingseissorten derzeit? Wir klären das gleich mal, ob es eher was Klassisches ist oder was Ausgefallenes sein darf. Vorher noch die beste Musik für mehr Gefühl. Gleich mit Adele und Hello. Vorher noch Ed Sheeran und Sapphire auf AIDA Radio.

0: Das ist schon eine lässige Nummer. Ride It von Regard hier auf AIDA Radio. Euch einen schönen Sonntag. Ja, und beim Sommerwetter gehört natürlich ein leckeres Eis einfach dazu. Für groß und klein ein absolutes Highlight nach wie vor. Und es gibt ja mittlerweile auch die verrücktesten Eissorten. Ich muss sagen, ich bin meist recht klassisch unterwegs. Ich sag mal, das Wildeste ist vielleicht mal Cookies oder so. Aber da gibt's ja ganz andere Geschichten. Wie schaut's denn bei euch aus? Landet bei euch eher so immer dieselbe Kugel in der Waffel oder probiert ihr auch mal munter die wildesten Kreationen aus?
1: Haselnuss. Ich glaube, das ist ein All-Time-Winner.
2: Auf der Edge, Stracciatella, Mokka und Waldmeister.
3: Vanille.
1: Joghurt. Einfach erfrischend.
4: Nuss, der Geschmack. Nüsse allgemein, ja.
5: Pistazie, weil es mir schmeckt. Pistazie, auf alle Fälle.
6: Alles mit Schokolade, weil ich kein Frucht in Eis mag.
7: Erdbeer. Irgendwas mit Joghurt immer.
8: Vanille oder Eierlikör.
0: Ja, am Ende ist es egal, ob Schoko, Zitrone oder Pistazie oder vielleicht was ganz Wildes. Hauptsache kalt, erfrischend und lecker. Und von uns gibt's den passenden Eisschleck-Urlaubssound mit dazu. AIDA Radio mit der besten Musik für mehr Gefühl. Jetzt mit Gloria Estefan und Conga.

Schönen Sonntag hier auf AIDA Radio. Und wer jetzt beim nächsten Song sofort gute Laune kriegt, der ahnt meistens gar nicht, was für ein musikalisches Genie eigentlich hier am Werk war. Denn die isländische Sängerin Emiliana Torini hat nicht nur den düsteren Gollums-Song für den Hollywood-Epos Der Herr der Ringe gesungen, die hat auch als Songwriterin den weltweiten Hit Slow für Kylie Minogue geschrieben und ihren eigenen ganz, ganz großen, absoluten Riesenohrwurm feierte sie dann in 2009. So ein richtig cooler, rasender Drumbeat und der symbolisiert den Herzschlag beim Verliebtsein. Kompletter Wahnsinn. Hier ist der ultimative Gute-Laune-Garant Emiliana Torini und Jungle Drum auf AIDA Radio, eurem Urlaubsradio.

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4: Guten Morgen am Sonntag. Ja, um 9:30 an diesem Sonntag muss ich mich jetzt gerade so ein bisschen unbeliebt machen, denn ich muss da nochmal ganz kurz an eine Sache erinnern, die bestimmt nicht jedermanns Sache ist, meine auch nicht. Die Steuererklärung muss gemacht werden. Die Frist läuft am 31. Juli ab, deswegen werden garantiert heute auch noch einige so ein paar Belege sortieren,

Kram vom letzten Jahr erledigen. Und dann, wenn ihr das abgegeben habt, dann fühlt ihr euch aber auch frei. Und hey, vielleicht gibt es ja auch ein bisschen Kohle zurück vom Finanzamt, oder? Ich drücke euch auf jeden Fall die Daumen. Und damit es nicht ganz so schlimm wird, schicken wir euch die beste Musik für mehr Gefühl durchs DAB Plus Radio mit Baby Rexha und New Religion hier auf AIDA Radio.

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1: Schönen Sonntag für euch. Hier ist AIDA Radio, euer Urlaubsradio. Und wir verlängern jetzt euer Sonntagsfrühstück mit meiner lieben Kollegin Theresa Pölz. Jeden Sonntag ab 10 Uhr der Hafenschnack am Sonntag. Und heute mit einer ganz, ganz coolen und spannenden Geschichte. Erzähl doch mal, Theresa.
2: Auf diese Veranstaltung freue ich mich wirklich seit Wochen. Was für ein cooles Thema beim Hafenschnack am Sonntag. Ihr seid hoffentlich gleich ab 10 Uhr dabei, wenn es heißt Hamburger Kofferhoffer. Wir sind mit unserer Sendung dabei bei einer öffentlichen Versteigerung von Seemannskoffern. Ja, ihr habt richtig gehört. Wir sind hier heute in der Deutschen Seemannsmission in Hamburg e.V. am Kraienkamp. Das ist wirklich Spuckweite zum Hamburger Michel. Und hier sind sie aufgebaut. Diverse Koffer, Seesäcke, Rucksäcke, all das, was über längere Zeit der ein oder andere Seemann hier einfach vergessen hat oder gelagert hat und dann aufbrechen musste und irgendwie doch nicht mitgenommen hat, vielleicht auch nicht mitnehmen wollte. Lauter Koffer, lauter Geschichten und lauter Gegenstände und diese Koffer, die die Seeleute zurückgelassen haben und die sie einfach nicht mehr abgeholt haben, die werden heute für den guten Zweck versteigert. Das Ganze nach dem Wundertütenprinzip, das heißt, man bietet tatsächlich auf verschlossene Koffer. Die wurden vorher gecheckt auf sensible Inhalte, auf persönliche Gegenstände, das versteht sich von selbst. Aber der Rest ist einfach eine riesengroße Überraschung und jeder kann mitbieten. Ich bin gleich verabredet mit Felix Tolle, das ist der Geschäftsführer der Deutschen Seemannsmission in Hamburg e.V. und bin so gespannt, was wir heute erleben. Gleich geht die große Mystery-Versteigerung der Seeleute los und ihr seid hoffentlich dabei. 10 Uhr, Hafenschnack am Sonntag.
1: Also ich glaube, da gibt es in den nächsten 2 Stunden richtig coole Geschichten. Unbedingt dranbleiben. Viel Spaß mit Theresa. Ich wünsche euch einen schönen Sonntag und schicke euch jetzt noch Holly Humberstone durchs DAB Plus Radio mit To Love Somebody. In diesem Sinne, Leinen los!

0: Schönen Sonntag für euch. Hier ist AIDA Radio, euer Urlaubsradio. Und wir verlängern jetzt euer Sonntagsfrühstück mit meiner lieben Kollegin Theresa Pölz. Jeden Sonntag ab 10 Uhr der Hafenschnack am Sonntag. Und heute mit einer ganz, ganz coolen und spannenden Geschichte. Erzähl doch mal, Theresa.
1: Auf diese Veranstaltung freue ich mich wirklich seit Wochen. Was für ein cooles Thema beim Hafenschnack am Sonntag. Ihr seid hoffentlich gleich ab 10 Uhr dabei, wenn es heißt Hamburger Kofferhoffer. Wir sind mit unserer Sendung dabei bei einer öffentlichen Versteigerung von Seemannskoffern. Ja, ihr habt richtig gehört. Wir sind hier heute in der Deutschen Seemannsmission in Hamburg e.V. am Kreienkamp. Das ist wirklich Spuckweite zum Hamburger Michel. Und hier sind sie aufgebaut. Diverse Koffer, Seesäcke, Rucksäcke, all das, was über längere Zeit der ein oder andere Seemann hier einfach vergessen hat oder gelagert hat und dann aufbrechen musste.

0: und irgendwie doch nicht mitgenommen hat, vielleicht auch nicht mitnehmen wollte. Lauter Koffer, lauter Geschichten und lauter Gegenstände. Und diese Koffer, die die Seeleute zurückgelassen haben und die sie einfach nicht mehr abgeholt haben, die werden heute für den guten Zweck versteigert. Das Ganze nach dem Wundertütenprinzip. Das heißt, man bietet tatsächlich auf verschlossene Koffer. Die wurden vorher gecheckt auf sensible Inhalte, auf persönliche Gegenstände. Das versteht sich von selbst. Aber der Rest ist einfach eine riesengroße Überraschung und jeder kann mitbieten. Ich bin gleich verabredet mit Felix Tolle, das ist der Geschäftsführer der Deutschen Seemannsmission in Hamburg e.V. und bin so gespannt, was wir heute erleben. Gleich geht die große Mystery-Versteigerung der Seeleute los und ihr seid hoffentlich dabei. 10 Uhr, Hafenschnack am Sonntag.
1: Also ich glaube, da gibt es in den nächsten 2 Stunden richtig coole Geschichten. Unbedingt dranbleiben. Viel Spaß mit Theresa. Ich wünsche euch einen schönen Sonntag und schicke euch jetzt noch Holly Humberstone durchs DAB Plus Radio mit To Love Somebody. In diesem Sinne, Leinen los!
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1: 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Es ist 10 Uhr.
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4: Guten Morgen zusammen und herzlich willkommen zu einer neuen Ausgabe vom Hafenschnack am Sonntag. Sommer in Hamburg. Und ich besuche mit euch zusammen heute eine Veranstaltung, auf die ich mich schon seit einer ganz langen Zeit freue, denn sie ist einfach so besonders. Vielleicht habt ihr schon mal davon gehört. Wir sind heute dabei beim Hamburger Kofferhoffer. Und was ist der Kofferhoffer? Der Kofferhoffer ist eine öffentliche Versteigerung von Seemannskoffern. Jawohl! Das Ganze initiiert von der Deutschen Seemannsmission Hamburg e.V. am Kreienkamp direkt beim Michel. Hier finden Seeleute aus aller Welt ein vorübergehendes oder manche sogar ein dauerhaftes Zuhause und Hilfe in allen möglichen Lebenslagen. Und die Erlöse dieser ganz besonderen Kofferversteigerung sind natürlich für einen guten Zweck. Ja, was sind das für Koffer? Das sind Koffer, die Seeleute, die hier in der Seemannsmission irgendwann mal kurz den Anker geworfen haben, zurückgelassen haben. Warum lassen so viele ihre Koffer zurück? Ich weiß es gar nicht. Uns werden aber alle Fragen beantwortet und zwar gleich von Felix Tolle, dem Geschäftsführer der Deutschen Seemannsmission Hamburg e.V. Und ich freue mich so auf diese Versteigerung. Wie werden diese Koffer aussehen? Welche Leute bieten da drauf? Und natürlich, was ist da wohl alles drin? Natürlich wurden sie vorher auf sensible Inhalte, auf persönliche Gegenstände gecheckt. Aber das alles geht gleich los, gleich beginnt die Versteigerung. Bisschen Musik spiele ich euch noch und dann sind wir gleich zurück mit dem Hafenschnack am Sonntag und dem Hamburger Kofferhoffer.

0: der Hafenschnack am Sonntag. Meine Güte, bin ich heute gespannt. Ein Flitzebogen ist gar nichts dagegen. Ich habe euch eben schon erzählt, bei welcher besonderen Veranstaltung von der Deutschen Seemannsmission in Hamburg e.V. wir heute sind. Es geht um den Hamburger Kofferhoffer. Und ich habe ihn auch eben schon angekündigt, den Geschäftsführer Felix Tolle. Und mit Felix stehe ich jetzt bei den Koffern und ich flippe gleich aus vor Vorfreude. Moin, Felix.
1: Moin.
0: Hier sind Seemannskoffer, Taschen, Umzugskartons ohne Ende. Beschreib uns, welche Objekte hier heute versteigert werden beim Hamburger Kofferhoffer.
1: Ja, also ich flippe auch fast aus. Also wir stehen hier vor ungefähr 20, 25 Gepäckstücken, rote Koffer, blaue Koffer, aber auch einige Seesäcke und Kisten, also alles, was Seeleute offenbar nicht mehr brauchen.
0: Wie kommt das, dass die hier so zahlreich bei euch zurückgelassen werden?
1: Ja, gute Frage, wundern wir uns auch immer wieder. Also das ist ja so, dass Seeleute in der ganzen Welt unterwegs sind und irgendwann haben sie vielleicht mal einen besonders schönen Platz gefunden, wo sie bleiben und dann haben sie sich vielleicht gedacht, es lohnt sich nicht mal wegen eines Koffers oder Gepäckstücks extra nach Hamburg wiederzukommen. Oder sie haben es vergessen oder einige sind auch verstorben. Also das leider auch.
0: Aber die, die wirklich den Koffer bewusst zurücklassen, das würde ja eigentlich bedeuten, dass die dann immer wieder zu euch zurückkommen. Also haben die dann so Gepäckstücke wie früher, so die Braut in jedem Hafen, haben die dann womöglich Koffer überall verteilt?
1: Ja, haben die. Also das ist ja deren Heimat hier dann auch, unser Haus, das Seemannsheim am Krallenkamp. Und klar, also davon gehen die schon aus, dass auch immer ein Platz hier ist für deren Koffer.
0: Das ist total stark. Über euer Seemannsheim möchten wir natürlich im Laufe unserer Sendung auch ganz viel erfahren. Aber erstmal ganz kurz noch zu den Koffern. Das ist hier heute eine öffentliche Veranstaltung. Das heißt, jeder kann kommen und sagen, ich habe mal Lust, so ein bisschen Wundertüte zu spielen.
1: Jeder, der kann kommen. Am besten hat er auch ein paar Euro dabei, weil wir müssen auch demnächst renovieren. Also wir können das Geld gut gebrauchen. Aber jeder ist eingeladen, klar.
0: Wem kommt das Geld zugute am Ende der Erlös?
1: Also direkt, indirekt immer den Seeleuten. Als nächstes müssen wir halt renovieren, Elektrik und so weiter. Und da wird das auf jeden Fall mit reinfließen.
0: Startgebot? Habt ihr so ein festes?
1: Ja, ich bin jetzt ja auch kein professioneller Auktionator. Aber so je nach Wertigkeit des Gepäckstückes entscheide ich spontan. Ich schätze mal, ich werde immer so mit 10 Euro oder so anfangen und dann mal gucken, wie die Stimmung ist.
0: Ich bin so gespannt, Felix. Freue mich auf einen ganz schönen Vormittag mit euch für den guten Zweck. Und wir sind gleich zurück.

0: Der Hamburger Kofferhoffer ist heute unser Thema im Hafenschnack am Sonntag. Wir haben eben schon mit Felix Tolle geschnackt und über den Grund überhaupt auch was erfahren, warum so viele Koffer von Seeleuten hier in Hamburg jetzt als Beispiel zurückgelassen werden. Wie seid ihr denn auf die Idee gekommen, die Dinger dann irgendwann zu versteigern, beziehungsweise wie lange sind die hier zurückgelassen und wie könnt ihr sicher sein, dass die nicht doch nochmal abgeholt werden?
1: Ja, gerade die letzte Frage ist eine gute Frage, weil das ist meine größte Angst, dass irgendwie jemand mitbietet oder dass ein Bild in der Zeitung sieht vom Koffer, der eigentlich ihm gehört. Also ganz ausschließen kann man es nicht, aber wir kontrollieren natürlich schon. Die meisten kennen wir ja auch, weil das hier halt sehr familiär ist. Also die liegen hier von bis, einige 5 Jahre, andere auch 20 Jahre. Und dann weiß man auch relativ schnell eigentlich, dass man den Koffer ja versteigern kann, weil er halt nicht mehr abgeholt wird.
0: An der Dicke der Staubschicht.
1: Genau, an der Dicke der Staubschicht, genau.
0: Und wie macht ihr das? Ihr habt ja selbstverständlich, finde ich auch super, die schon einmal kurz durchgeluschert in puncto sensible Gegenstände, auch persönliche, sehr persönliche Gegenstände. Hast du das dann auch gemacht? Und wie ist das, wenn man so einen Koffer aufmacht?
1: Ja, also genau, wir haben die alle mal kontrolliert, weil man weiß ja nie und genau wie du auch schon meintest, persönliche Gegenstände, ja, es ist spannend, weil ich habe natürlich überwiegend dann auch ein Gesicht zu dem Namen vor Augen und ja, wir haben die jetzt auch nicht durchwühlt, einmal kurz reingeguckt, aber dann auch schnell wieder verschlossen, weil ja auch jeder Inhalt so systematisch gepackt ist und dieses Bild will man ja auch nicht zerstören. Also wenn wir die jetzt durchwühlt hätten, wäre da so ein bisschen was von der Ursprünglichkeit verloren gegangen und deswegen haben wir die so gelassen. Also einmal kurz geguckt, ob da Papiere oder so drin sind und dann wieder zu.
0: Was ist das Verrückteste, was ihr je da drin mal gefunden habt?
1: Eine Tätowiermaschine hatten wir schon mal und ein Koffer war mal voll mit Lottoscheinen. Also
0: und dann bist du schnell eben zum Toto-Laden und hast gedacht, ich versuche mein Glück?
1: Genau, hat aber nichts gebracht, weil jetzt bin ich immer noch hier.
0: Worauf freust du dich heute am meisten?
1: Ach, einfach auf die Action so, das zu machen, ist ja was, was man nicht jeden Tag macht, auf eine gewisse Resonanz, auch auf Leute, die hier sonst nicht unser Haus kennenlernen oder dieses Mal kennenlernen, die sonst nicht hier sind. Ja, einfach auf jede Menge Spaß.
0: Ich freue mich drauf auf die Veranstaltung und auch darauf, dass du uns nachher noch so eine Mini-Führung gibst, unter anderem auch zum legendären Kofferkeller, oder?
1: Oh ja, der ist legendär, das Herzstück.
0: Bleib dran!

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1: Der Hafenschnack am Sonntag heute beim Hamburger Kofferhoffer, einer öffentlichen Versteigerung von Seemannskoffern, die die Seeleute vor Jahren, teilweise auch vor Jahrzehnten, allesamt hier in der Deutschen Seemannsmission in Hamburg e.V. zurückgelassen haben. Und jetzt füllt sich der Saal. Es ist mittlerweile echt ganz schön voll und es sind vor allen Dingen ganz schön viele junge Leute, die hier Platz genommen haben. Ich bin gespannt, ob der ein oder andere bieten möchte. Moin, guten Tag. Darf ich euch ganz kurz was fragen? Und wer seid ihr?
2: Salma.
1: Hallo Salma, was führt dich denn hierher? Das ist ja nun keine Veranstaltung, die irgendwie jeder kennt und wo Leute wie wir normalerweise...
2: In meiner Klasse hat das organisiert und wir dachten uns, gucken wir uns das mal an. Wir wollten eigentlich zum Flughafen, aber die machen das nur noch online. Und deswegen, ja...
1: Ach krass, okay, aber ist irgendwie schon super interessant. Oder hast du wirklich die Idee, du würdest mitbieten, wenn so ein Koffer dich reint?
2: Ja, vielleicht schon. Mal gucken.
1: Was glaubst du?

0: da so drin?
1: Hast du ja bestimmt schon mal Gedanken gemacht.
0: Keine Ahnung, ich hoffe natürlich auf einen großen Schatz, aber man kann es nie wissen. Ringe, alles Mögliche.
1: Goldbarren und Ringe, was möchtest du gerne aus dem Koffer
2: ziehen? Möchte gar nichts ersteigern eigentlich.
1: Wer weiß, ich habe gehört, Startgebot ungefähr 10 Euro, hättet ihr das über?
2: Ja.
1: So nämlich.
2: Ja, vielleicht mal gucken.
1: Ich wünsche euch ganz viel Erfolg.
0: Dankeschön.
1: Und jetzt geht's los mit dem ersten Koffer.
3: Hier haben wir einen Hartschalenkoffer. Ich tue den mal hier oben rauf. Relativ leicht. Ich würde mal sagen, ich weiß nicht, was drin ist, auch wenn wir reingeguckt haben. Ich konnte mir das nicht alles merken. Ich würde mal sagen, wir fangen mit 10 Euro an. Also wer bietet 10 Euro? Der Herr da hinten in dem blauen Hemd.
4: Will man vorne noch wissen, was wiegt das Ding?
3: Ja, so 3-4 Kilo. Okay, du steigst mit ein. Wer bietet mehr als 10 Euro? Ich glaube, der Koffer allein ist schon locker das Doppelte wert. 10 Euro zum Ersten, zum Zweiten und zum Dritten. Der Herr da hinten im blauen Hemd.
1: Und zack, bumm, ist der erste Koffer für 10 Euro auch schon über den Tisch der Seemannsmission hier gegangen.
5: Gold ist ja nicht drin.
1: Gab nur einen Bieter, also das kann ruhig noch ein bisschen mehr in Fahrt kommen, aber der Herr hier im hellblauen Hemd war sehr forsch und geht jetzt auch direkt schon hin zu seinem Koffer. Gott, bin ich gespannt, was da drin ist. Mal gucken, ob wir ihm hinterherlaufen können.
6: Okay, was erhoffen Sie sich denn?
4: Ja, manchmal sind da ganz wichtige Erinnerungen dran, Seefahrtsbücher und so weiter, historische Dinge. Da ist ein spanischer Name drauf, das kann was Gutes sein.
1: Und jetzt geht's hier direkt weiter mit dem nächsten Koffer. Beziehungsweise Koffer, das ist gar kein Koffer, es ist ein Paket. Mit Tape drumherum. Oh, jetzt Bieterin, 10 Euro.
3: 15 Euro sind geboten. Okay.
1: So, jetzt kommt es hier langsam in Fahrt. Nach dem ersten Gebot 10 Euro sind wir jetzt schon bei 15. Sie haben gerade 10 Euro geboten. Warum?
7: Finde ich interessant. Einfach mal reingucken.
1: Was könnte wohl drin sein? Oh, alles oder nichts?
7: Alles oder nichts, genau.
1: Ganz sind Sie zum ersten Mal da?
7: Nein, ich arbeite hier auch.
1: Und dann sind wir gleich zurück beim Hamburger Kofferhofer, dieser ganz besonderen Seemannskofferversteigerung in Hamburg.

0: Definitiv eine interessantesten Versteigerungsaktionen, von denen ich je gehört habe. Der Hamburger Kofferhoffer, heute der Hafenschnack am Sonntag, live dabei, wenn Seemannskoffer hier in Hamburg versteigert werden. Bei der Deutschen Seemannsmission in Hamburg e.V. Und jetzt steht gerade ein großer, dicker, roter Hartschalenkoffer hier zur Disposition. Und mitgeboten hat gerade Madeleine. Moin, Madeleine.
1: Moin.
0: Dein Startgebot 10 Euro. Bleib dran.
1: Ja, ich bin schon überboten worden.
2: Herzlichen Glückwunsch.
0: Jetzt hast du dich überbieten lassen. Mal, wie viel hast du dir so eine Schmerzgrenze mitgebracht?
1: Nicht unbedingt, nein. Ich würde das ganz spontan machen. Ja.
0: Was könnte drin sein in diesem roten Hartschalenkoffer? Hast du vorher eine Idee gehabt, als du gesagt hast, du willst bieten?
1: Also mir gefiel der Koffer.
0: Kann man ja auch wieder verwenden. Ne?
1: Ja, genau. Das ist er. Und vielleicht ist schmutzige Wäsche drin. Habe ich Pech gehabt. Oder hätte ich Pech gehabt. Aber jetzt ist er ja Wäsche.
0: Oder die Kronjuwelen, wer weiß.
1: Könnte auch passieren, ja. Ja.
0: Du bist ja, glaube ich, sogar öfter in der Deutschen Seemannsmission in Hamburg. Du bist ehrenamtlich.
1: Ehrenamtlich, ja.
0: Was machst du hier?
1: Ich helfe den Seeleuten beim Ausfüllen von Formularen oder erkläre was, wenn sie Fragen haben. Oder einfach nur, um Gespräche zu führen, wenn sie mal reden wollen.
0: Und wieso hast du dir gerade die Deutsche Seemannsmission in Hamburg ausgesucht, um deine Zeit zu schenken?
1: Also ich bin gelernter Schiffsmakler. Als ich ganz jung war, habe ich mir das schon geschworen, weil ich praktisch auf meinem Schreibtisch viele Sachen hatte, was die Seeleute betraf. Also gesundheitliche Probleme, familiäre Probleme, weit von der Heimat entfernt. Und da habe ich mir dann geschworen, wenn ich mal in Rente bin, möchte ich mal sowas machen.
0: Was hast du hier für schöne Erlebnisse an diesem besonderen Ort?
1: Ja, einfach das ist irgendwie die Herzlichkeit, also das Miteinander, das gefällt mir. Die verschiedenen Menschen, man kann mal mit den Leuten Englisch sprechen. Und dann habe ich natürlich auch meine große Liebe hier gefunden.
0: Wie bitte?
1: Ja.
0: Erzähl uns davon, das klingt schön.
1: Ja, ein kapverdischer Seemann. Oder gewesener Seemann. Ja, das hat sich so ergeben.
0: Ja. Wo ist er? Wie heißt er? Wie kam es zur Begegnung?
1: Naja, man trifft ja hier viele Leute und lernt sich eben näher kennen. Man weiß ja auch vieles Persönliches von den Menschen hier. Und dann ergibt sich das halt manchmal.
0: So. Wie heißt er?
1: Manuel heißt er.

0: Ist Manuel auch da?
1: Im Moment ist er nicht hier, nein.
0: Madeleine, ich will dich gar nicht länger aufhalten. Vielleicht gibt es noch einen neuen schönen roten Koffer. Ich wünsche dir ganz viel Erfolg. Und wenn du was ersteigerst, dann will ich auf jeden Fall wissen, was drin ist, okay?
1: Ja, gerne.

0: Der nächste Koffer beim Kofferhofer wird versteigert. Öffentliche Versteigerung von Seemannskoffern. Und wir sind dabei mit dem Hafenschnack am Sonntag.
1: Startgebot würde ich einfach mal sagen 10 Euro. Wer bietet 10 Euro für den Hartschalenkoffer? Irgendjemand, der 10 Euro? Die Dame wieder, sehr schön. 10 Euro sind geboten. 10 Euro für den schönen schwarzen Hartschalenkoffer. Wer bietet mehr als 10 Euro? 15 Euro, okay. 15 Euro sind geboten, super. Ich habe leider keine 20 dabei, sonst würde ich mitbieten, aber ich glaube, das darf ich auch gar nicht. Also 15 Euro zum 1., 2. und 3. Herzlichen Glückwunsch nochmal.
2: Ja.
0: Ein Mehrfachbieter. Der Herr hat hier schon den 2. oder 3. Koffer ersteigert. Und jetzt laufen wir ihm einfach mal hinterher. Ich möchte nämlich wissen, was ihn antreibt, was er für eine Taktik hat. Er weiß nämlich auf jeden Fall richtig doll Bescheid.
3: Heute bin ich der Mann, der schwarze Koffer kauft.
0: Der Mann, der schwarze Koffer
3: kauft. Ich muss auch wieder rein. Wir können nachher reden. Es gibt noch 3 schwarze Koffer. Ich muss dranbleiben.
0: Er meint es ernst?
3: Ja, natürlich.
0: Ist ja verrückt. Okay, dann gehe ich jetzt direkt mal. Wir sind jetzt in einen Raum gewechselt, wo die Meistbietenden, die Höchstbietenden ihre Koffer auspacken. Darf ich mal ganz kurz über die Schulter gucken? Wer bist du? Moin.
4: Hi, ich bin Luisa.
0: Luisa, hast du du hast keinen Koffer ersteigert, sondern eine
4: Kiste
0: mit diversen Sachen. Hast du dir das vorher schon gedacht, du willst eine Kiste mit diversen Sachen? Nein.
4: Ich hatte keine Ansprüche, aber ich dachte halt, Koffer können viele Klamotten drin sein, die ich ja auch eher nicht so gebrauchen kann. Aber obwohl eine Seemannsuniform schon cool wäre. Aber Kisten sind so individuell, da ist viel drin von Familie, von Reisen, was man sich da kauft vor Ort.
0: Das klingt, als hättest du vorher schon dir voll den Plan gemacht. Ich bin voll begeistert.
4: Grob, nicht genau.
0: Bist du zum ersten Mal hier, Luisa?
4: Ja.
0: Okay, pass auf, jetzt Butter bei die Fische. Was ist drin? Also ich sehe schon mal als allererstes mal einen schlanken Laptop. Für wie viel hast du geboten?
4: Ich habe 15 Euro geboten als Zweitgebot. Genau, ein Laptop ist drin. Da weiß ich gar nicht, ob der noch geht. Das muss ich noch herausfinden zu Hause in Ruhe. Ansonsten diverse Dekoteile, Bücher.
0: Kill Bill, DVD.
4: Ja. DVDs, Löffel? Werkzeug, Löffel.
0: Oh, guck mal hier, so ein Modellflugzeug ist da auch drin.
4: Ja, genau. Ich weiß auch gar nicht von wann, aber es sieht sehr cool aus.
0: Und geht jetzt das Gedankenkarussell los? Weil bei mir springt es nämlich sofort an, welcher Seemann, welche Seefrau könnte das, aus welchen Gründen, auch in dieser Zusammenstellung und so. Die Fantasie, die wird da ja richtig angekurbelt.
4: Also Seemänner sind ja generell Freigeister. Und ich gehe mal davon aus, je nachdem, in welchem Land die sind, die wollen ja Erinnerungsstücke dabei haben. Vielleicht ist es auch ein älterer Seemann gewesen, ein älterer Herr. Da würde das ja auch mit den Modellflugzeugen und so passen, würde ich jetzt mal behaupten. Wo ich auch begeistert bin, ist tatsächlich dieser WMF-Messerschärfer, ist das, glaube ich. Habe ich zu Hause nicht, wollte ich mir auch schon holen, deswegen. Das hat sich schon mal gelohnt.
0: Es sollte alles so sein.
4: Also, ja.
0: Wow, also danke für die Infos, meine Liebe, und ganz viel Spaß mit deiner Überraschungskiste.
4: Dankeschön.

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2: AIDA Time. Es ist 11 Uhr.
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5: Der Hafenschnack am Sonntag heute beim Hamburger Kofferhoffer. Eine super besondere Veranstaltung, eine öffentliche Versteigerung von Seemannskoffern in der Deutschen Seemannsmission in Hamburg e.V. Und bei mir ist jetzt...
6: Christian.
5: Christian, ich habe dich doch eben noch am Empfang hier gesehen, ja. Und plötzlich bist du Meistbietender. Zack, bumm, hast du eine Kiste am Start.
6: Ja, ich arbeite hier an der Rezeption, ja. Und ich dachte, ich biete mal mit. In der Hoffnung, vielleicht was Schönes zu finden, aber erstmal der gute Zweck zählt.
5: Hast du das erste Mal mitgemacht?
6: Ja, ja.
5: Wie hat es sich angefühlt?
6: Cool.
5: Und wieso hast du dir gerade diese Kiste ausgesucht? Es sind ja Reisetaschen, Hartschalenkoffer in allen Regenbogenfarben und du hast jetzt so eine, ja...
6: Pappkiste? Ja, weil ich dachte, in der Pappkiste sind vielleicht andere Sachen drin wie im Koffer. Im Koffer macht man ja Klamotten. Ich dachte, vielleicht sind hier auch ein paar schöne Gegenstände drin, die man ja vielleicht spenden kann oder benutzen kann.
5: Christian, magst du einmal wühlen für uns und uns ein bisschen kommentieren, weil wir haben ja kein Bild, was du gefunden hast?
6: Also hier ist überwiegend Klamotten, Herrenklamotten, Rasierschaum, Pflegebedarf. Ja, also wir haben hier einen Rucksack mit Shampoo, eine Tüte mit Shampoos, Seifen, Mundspülung. Dann gibt es hier auf jeden Fall noch einen Reiseföhn.
5: Ein Reiseföhn?
6: Ja. Oh ja. Irgendwo hier unten war noch ein Reiseföhn. Hier. Wenn wir noch einen schön verpackten kleinen Reiseföhn.
5: Guck mal, wie viel hast du bezahlt für die Kiste?
6: 10 Euro. Dann noch eine kleine Kulturtasche mit ein bisschen Salz, ja, drin.
5: Salz kann man immer gebrauchen.
6: Ja, nochmal Mundspülung. Ja.
5: Der Herr war bedacht auf Sauberkeit, Körperpflege.
6: Gehe ich mal von aus.
5: Oh, was, jetzt kommen doch die Klamotten. Ja, mal ein Jeans.
6: So eine Jeansjacke.
5: Jeansjacke.
6: Und die sieht natürlich noch... super aus.
5: Christian, was vermutest du so spontan für eine Geschichte dahinter? Warum hat derjenige wohl diese Kiste hier bei euch zurückgelassen?
6: Vielleicht hat er woanders eine andere Unterkunft gefunden oder ist vielleicht in seine Heimat zurückgegangen oder da geblieben.
5: Und hat gesagt, das ist Ballast, das lasse ich hier.
6: Vielleicht war es ihm nicht so wertvoll, weil es halt, wie gesagt, Pflegebedarf ist und ein Reiseföhn. Das sind ja jetzt keine extrem wertvollen oder sehr bezogenen Sachen, sondern einfach nur alltägliche Sachen. Und die hat er dann wahrscheinlich gesagt, die kann ich auch da lassen. Da kümmern sich die Leute schon drum.
5: Was machst du jetzt damit?
6: Mal gucken. Also die Shampoo-Sachen, die muss man mal sehen, ob die noch benutzbar sind. Dann kann man die auch mal wegarbeiten. Bei den Klamotten durchgucken, wie gut die sind. Die Jacke sieht gut aus. Die kann man eventuell nochmal durchwaschen, anziehen.
5: Das stark.
6: Meine Größe.
5: Du hast da auch so ein tolles Hemd passend, ja, dazu an, ne? So ein Seefahrer, so ein Fischerhemd,
6: ne? Das ist ein typisches Fischerhemd, ja, ja.
5: Magst du mir gleich nochmal im nächsten Teil erzählen, wie es dich hierher verschlagen hat und was so alles deine Aufgaben sind? Fände ich toll.
6: Ja.
5: Top. Bis gleich. Bleibt an Bord.

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1: Heute sind wir zu Gast mit dem Hafenschnack am Sonntag in der Deutschen Seemannsmission in Hamburg e.V. Ganz, ganz nah am Michel. Vielleicht wart ihr schon mal hier, aber ganz bestimmt nicht bei dieser Veranstaltung, denn die ist extrem besonders. Zuletzt gab es sie 2014, den Hamburger Kofferhoffer, eine öffentliche Versteigerung von Seemannskoffern beziehungsweise auch Pappkisten, Seemannspappkisten. Und wir haben eben mit Christian geschnackt, der hier normalerweise am Empfang arbeitet. Und Christian, du hast eine von diesen Kisten ersteigert, unter anderem eine neue Jeansjacke. Herzlichen Glückwunsch.
2: Danke.
1: Wollen wir mal ganz kurz an deinen Arbeitsplatz gehen, denn der ist nur 2 Treppenstufen entfernt. Ich stelle mir vor, am Empfang zu arbeiten hier in der Seemannsmission, das ist ein super abwechslungsreicher Job. Was führt dich hierher?
2: Na, ich bin hierher gekommen, weil ich ursprünglich Tischler bin und durch den Beruf ist meine Gesundheit ein bisschen beeinträchtigt worden. Und jetzt habe ich einen Job gesucht, der

0: mich bis zur Rente entspannt begleitet und das passt hier ganz genau.
1: Warum eine Affinität zum Seefahren?
0: Ja, das ist eher mehr Zufall. Ein Bekannter von mir, der hat mich mit hierher genommen, weil halt auch seine Schwester und sein Neffe hier arbeiten. Und draußen vor der Tür steht auch ein Leuchtturm und der wurde von meinem Kumpel gebaut und den hat er gespendet. Und irgendwann wurde dann hier mal eine Stelle frei gesagt, ich würde mich dafür bewerben oder interessiere mich dafür. Und seit März dieses Jahres bin ich jetzt dabei.
1: Aber mit Seefahrt hattest du vorher gar nicht viel am Hut, weil ich sehe dich in deinem Fischerhemd mit dem schönen Bart. Du könntest auch gerade von irgendeinem Containerriesen abgestiegen sein.
0: Ja, könnte man denken. Ursprünglich komme ich ja aus Berlin und da gibt es ja nicht sehr viel Seefahrer. Zeug so. Aber mich interessiert es halt. Also ich finde es gut, die Geschichten, die man hier so mitkriegt von den alten Herren. Die
1: Was hast du hier für Begegnungen? Also die landen ja tatsächlich zuallererst bei dir.
0: Ja, jein. Also die Seefahrer, die aktiven Seefahrer, die kommen natürlich zu uns an der Rezeption zuerst. Die checken ein, dann plauscht man mit dem kurz ein bisschen. Das Gute daran ist, man muss auch ein bisschen Englisch sprechen können dabei und das lernt man dadurch. Und die Herren, die hier schon länger sind oder hier wohnen, mit dem unterhält man sich so mal zwischendurch und die erzählen dann auch ab und zu mal ein paar Geschichten von da, wo sie herkamen, was sie erlebt haben. Ja, das sind sehr, sehr interessant.
1: Vielen Dank.
0: Ja, sehr gerne.

0: Der Hamburger Kofferhofer in den letzten Zügen, die öffentliche Versteigerung von Seemannskoffern. Und jetzt hier im Eingangsbereich sehe ich ein paar junge Leute, die hier alle ihre frisch ersteigerten Koffer bezahlen wollen. Moin Jungs, ihr habt was ersteigert?
1: Ja, er hat was ersteigert,
2: ich hab hier für einen Zehner mir ein Kofferchen geholt.
0: Für einen Zehner, wer bist du? Ich bin Theresa.
2: Ich bin Oskar Pfeiffer.
0: Oskar, ich bin so begeistert, dass es so voll war hier. Wie hat es dich hier überhaupt hergezogen? Das ist ja nun keine Veranstaltung, die so jeder kennt, wo man sagt, ja, Kofferhofer, lass mal hin. Und so.
2: Ja, also wir haben das jetzt im Rahmen des Berufsschulunterrichts gemacht. Da hatten wir ein wenig auch über Auktion gesprochen und dann hat ein Mitschüler nachgeguckt und hat hier in der Nähe direkt was gefunden.
0: So, Oskar, und dann bist du jetzt hier plötzlich am Start und siehst dich jetzt wieder mit einem neuen Koffer für 10 Euro. Ich will wissen, was ist drin?
2: Ich weiß es nicht, ich habe noch nicht reingeguckt.
0: Ach Quatsch, warum denn?
2: Ist halt einfach so.
0: Hast du schon mal sowas gemacht?
2: Nee, bisher noch nicht. Ich war noch nicht auf einer Auktion und ja, ich lass mich mal überraschen. Also, das Geld ist eh weg.
0: Aber gut, 10 Euro, ich meine allein...
2: Das ist vertretbar, das kann man machen.
0: Heb mal an, wie schwer ist er?
2: Relativ schwer, also ich weiß jetzt nicht. 5 bis 8 Kilo. Ist relativ still da drin, wenn man den schüttelt.
0: Können wir nicht jetzt schon mal so ein ganz bisschen reingucken? Weil Christian ist am Telefonieren, der kassiert später.
2: Ja.
0: So Reißverschluss so ein ganz bisschen. Könnt Oskar, man... komm. Guck mal, jetzt macht er ihn wirklich auf.
3: Okay, Jacken auf jeden Fall.
2: Danke. Ist das eine Weste?
0: Oh.
2: Also das sieht jetzt eigentlich nicht so schlecht aus.
0: Eine Lederkluft. Klamotten, ne?
2: Deswegen war er richtig leise, das sind nur Klamotten.
3: Das sind nur Klamotten, ne?
2: Okay. Ja.
0: Dein erster Eindruck?
2: Ist okay. Also.
0: Du würdest die Teile auch selber anziehen, ne? Ich habe jetzt diese Lederkluft gesehen. Ich sehe dich jetzt in so einer Lederhose mit passender Weste, also 1A, ne?
2: Da würde ich vielleicht mal überlegen, ob man die Lederjacke tragen kann, aber ich muss halt gucken, wie es aussieht.
0: Finde ich stark, dass du mitgemacht hast. Richtig cool. Würdest du es weiterempfehlen?
2: Ich würde es auf jeden Fall, glaube ich.

0: nochmal machen. Mal schauen. Also in 2 Jahren soll ja hier nochmal eine Verschwägerung sein. Vielleicht bin ich dann da.
1: So, und dann sehe ich dich natürlich in komplett einem Outfit aus diesem Koffer.
0: Na, das weiß ich noch nicht. Da muss ich erstmal gucken, ob das so passt.

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3: Und da ist die Veranstaltung vorbei. Über 20 Koffer haben wir jetzt den Besitzer gewechselt oder Kisten. Wir haben mit einigen schon geschnackt. Und jetzt gehe ich auf jeden Fall gleich nochmal hin, wenn der erste Medienrummel sich gelichtet hat, zu Felix Tolle, zum Geschäftsführer der Deutschen Seemannsmission in Hamburg e.V. und frage ihn mal, wie das Ganze gelaufen ist, ob er zufrieden ist mit der Ausbeute und so weiter und so fort. Ich gehe mal hin. Wie war's?
4: Es war eine ganz tolle Erfahrung. Der Raum war nicht ganz voll, aber es hat total viel Spaß gemacht. Und die Gebote, am Anfang war es ein bisschen schleppen, aber die kamen dann ja. Von daher können wir zufrieden sein.
3: Wie viele Koffer sind jetzt insgesamt unter deinem Hammer durchgegangen?
4: Ich meine 20. 20 Koffer, ein paar sind übrig geblieben, aber mit der Anzahl kann man schon ganz zufrieden sein.
3: Hast du direkt danach jetzt einen Überblick, Gesamterlös, was habt ihr eingenommen?
4: Nee, ich habe nicht mit, aber ich hoffe so 200 Euro waren es vielleicht, plus minus. Die würden sonst ja einfach verstauben und wir sind dankbar über jeden Euro. 20 Euro war dann gut, es bewegte sich ja lange Zeit immer so 10 bis 15 Euro. Dass da jetzt irgendwie viel mehr zusammenkommt, hatte ich gar nicht gehofft. Aber so ist es völlig in Ordnung. Ich glaube, die Leute hatten Spaß und darauf kommt es ja auch an. Also,
3: ist jetzt einer übergeblieben?
4: Ja, ich glaube, noch sind hier 5 oder 6 Koffer, aber ich sehe gerade, dass die auch schon demnächst ab,

0: wandern oder neue Besitzer finden. Also
1: Felix, einer für dich oder nicht?
0: Ja, muss ich mal überlegen. Ich glaube, den habe ich verdient.
1: Finde ich auch. Hättest du nicht spontan Lust, dir jetzt einen auszusuchen?
0: Kann ich machen. Ich kann da mal reingucken in einen.
1: Felix schnappt sich jetzt tatsächlich selber noch so eine Tasche. Ja. Oh, was hast du jetzt für eine? So eine handliche?
0: Ja, klar. Also Handlichkeit macht ja immer Spaß.
1: So, Moment, aber Startgebot. 10 Euro, Felix, ne?
0: Ja, würde ich auch. Also 10 Euro muss ich dafür bezahlen.
1: So, wer bietet mehr? Felix? Felix, überbietest du dich selber noch mit?
0: 15 Euro wäre mir das schon noch wert.
1: Zum Ersten, zum Zweiten.
0: Zum Dritten. Alles klar, ich guck mal rein. Okay, also man sieht, was sieht man? Ein Handtuch, ein Sweatshirt, ein Bademantel und ein Buch.
1: Jetzt wird's interessant.
0: Jetzt wird's interessant. Achso, das ist hier El Nuevo Alemán. Achso, also war auf jeden Fall ein spanischsprachiger Mensch. El Nuevo Alemán sin esfuerzo, also das heißt, das neue Deutsch ohne Anstrengung. Also ein bisschen Spanisch spreche ich deswegen. Ach so, das ist ein deutsch-spanisches Wörterbuch. Toll.
1: Guck mal hier, Leandro. Kann das nicht sogar sein, dass er Leandro hieß?
0: Ja, der hieß Leandro. Den kenne ich sogar. Also den kannte ich. Ich glaube, der lebt nicht mehr. Aber den kannte ich sehr gut. Und was haben wir hier noch? Noch so eine Tasche.
1: Oh. Ein Fotoapparat.
0: Ein Fotoapparat.
1: Mit Film noch, oder?
0: Ja, da müsste man jetzt weiter mal investigativ das Ganze untersuchen.
1: Den lässt du wohl entwickeln, oder nicht, Felix?
0: Ja, würde ich auch sagen. Ne? Also sowas hat man ja nicht jeden Tag.
1: Also das ist aber jetzt wirklich schön.
0: Mein Küchenfreund fürs nächste Spiegelei oder so. Ja, aber es ist immer spannend und bunt, was man so findet, auf jeden Fall.
1: Cool. Felix, ich danke dir. Gleich kommt das große Finale vom Hafenschlag am Sonntag. Und wenn ich darf, würde ich dich noch ganz kurz für ein paar Schlussworte und auch wichtige Infos noch über eure Seemannsmission in den Kofferkeller entführen.
0: Sehr gerne, machen wir.

0: Und jetzt wird er aufgeschlossen von Felix Tolle, der legendäre Kofferkeller hier in der Deutschen Seemannsmission in Hamburg. Oh, Felix, hier sind ja noch Hunderte, aber ja, die sind nicht zu versteigern, weil sie noch einen offiziellen Besitzer haben, eine Besitzerin.
1: So sieht's aus. Die haben noch einen Besitzer oder Besitzerin und die werden dann ganz schön böse, wenn wir die einfach versteigern.
0: Logo, du musst noch mal einen Schritt zurückgehen mit uns und uns erzählen, die Seeleute, die hier bei euch Unterschlupf finden, die sind ja eben nicht nur, wie man es vielleicht aus anderen Missionen kennt, nur kurz da. Ich habe mittlerweile aus vielen Hafenschnack-Sendungen schon gelernt, dadurch, dass sich die Seefahrt eben so verändert hat. Manche kommen ja wirklich nur kurz zum Pennen und sind dann direkt wieder, weil sie eigentlich gar nicht mehr von Bord kommen. Aber hier habt ihr ja sogar Gäste, die bei euch wirklich dauerhaft eingezogen sind. Was macht euch da so besonders?
1: Ganz genau. Gute Frage. Was macht uns so besonders? Ich glaube, die Seeleute, Seemänner, Seefrauen haben über ihre Fahrzeit einfach uns in ihr Herz geschlossen, uns als ihre Heimat gewonnen und haben nie aufgehört, nicht mal hierher zu kommen. Also das ist eine Heimat für die geworden mit allem, was dazugehört. Und deswegen ist es hier auch so familiär.
0: Ist das für dich auch eine Heimat?
1: Auf jeden Fall. Also ich bin ja auch schon 20 Jahre hier und komme hier, glaube ich, auch nicht mehr weg. Und bin auch gerne hier und ja, ist total bunt und lebendig.

0: Der Hafenschnack am Sonntag, immer noch zu Gast beim Hamburger Kofferhofer in der Deutschen Seemannsmission in Hamburg e.V. Und wir sind im legendären Kofferkeller immer noch mit dem Geschäftsführer Felix Tolle. Du hast erzählt anfangs der Sendung, dass ihr große Projekte jetzt zu schultern habt, unter anderem eine Renovierung. Was steht in Zukunft noch an für die Seemannsmission hier direkt beim Michel?
1: Also die Renovierung ist erstmal das Größte, was ansteht. Wir haben das schon so ein bisschen aufgeteilt. Die war mal viel größer geplant, aber wir können das finanziell gar nicht alles wuppen. Aber wir fangen erstmal an im Oktober mit Elektrik auf allen Zimmern. Und wir haben ja 83 Zimmer, also das ist schon ein Riesenklotz am Bein. Und das ist erstmal das nächste Projekt. Und irgendwann kommt dann vielleicht auch wieder eine Versteigerung.
0: Wann denn?
1: Ich hoffe mal in 2 Jahren.
0: Und ihr habt auch viele Ehrenamtliche, die euch unterstützen. Ne? Gerne gebe ich euch natürlich den Raum, jetzt auch nochmal aufzurufen. Wir haben auch schon von mehreren Menschen, die hier arbeiten, Christian und Madeleine zum Beispiel, gehört, was das einfach auch fürs Herz ist, was für eine Wichtigkeit und was für eine Tiefe auch die Arbeit hat. Also vielleicht habt ihr ja Lust nochmal auf einen kleinen Aufruf jetzt?
1: Ja, wunderbar, gute Gelegenheit. Also jeder, der Lust hat, hier mal vorbeizuschauen, muss ja nicht direkt jeden Tag kommen, aber hier mal ein Ehrenamt oder einfach mal eine Tasse Kaffee oder sich ehrenamtlich zu engagieren, ist immer herzlich eingeladen. Wir sind ein buntes internationales Team, also jeder ist hier willkommen und dann gucken wir einfach mal, ob es passt.
0: Am Kreienkampf 5 direkt beim
1: Michel.
0: Felix, ich danke dir, es war richtig schön bei euch und nächste Versteigerung bin ich am Start und dann auch mit Bargeld und dann gibt es einen Koffer für mich.
1: Ich zähle auf dich.
0: Danke, ihr Lieben, dass ihr auch wieder mit dabei wart bei dieser ganz besonderen Folge vom Hafenschnack am Sonntag. Bitte macht euch schlau hier. Nächste Versteigerung spätestens in 2 Jahren und dann sehen wir uns hier hoffentlich. Ne? Unterstützt gerne diese tolle Einrichtung und unterstützt uns auch weiter. Hört wieder rein, der nächste Hafenschnack am Sonntag im Radio. Nächsten Sonntag 10 bis 12 bei AIDA Radio. Und natürlich gibt es davon auch wie immer einen Podcast überall.

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1: AIDA Time. Es ist 12 Uhr.
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3: AIDA Time. Es ist 13 Uhr.
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6: 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AIDA Time. Es ist 14 Uhr.
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4: AIDA Time. Es ist 15 Uhr.
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1: AIDA Time. Es ist 16 Uhr.
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2: AIDA Time. Es ist 17 Uhr.
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1: 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AIDA Time. Es ist 18 Uhr.
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4: AIDA Time. Es ist 19 Uhr.
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5: AIDA Time, es ist 20 Uhr.
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2: AIDA Time. Es ist 21 Uhr. 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
2: AIDA Time. Es ist 22 Uhr. 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
2: AIDA Time. Es ist 23 Uhr.
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1: AIDA Time. Es ist 0 Uhr.

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1: 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AIDA Time. Es ist 1 Uhr.

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3: 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AIDA Time. Es ist 2 Uhr.